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0: 9:43. 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

Hallo und herzlich willkommen zu Jazz and Beyond auf Radio 674 FM. Am Mikrofon Uwe Bräutigam. Heute hören wir Musik aus Venezuela, Kolumbien, Schweden, England, Belgien, der USA und natürlich auch aus Deutschland. Wir spielen fünf Gitarristinnen ganz unterschiedlicher Art und stellen neue Scheiben von Milan Verbist, von Tim Collins and Mulu Francel und von Two and a Half Men vor. Wir beginnen mit dem großartigen Tenorsaxophonisten Michael Brecker mit dem Titel African Skies.

Der Tenorsaxophonist Michael Brecker mit dem Titel African Skies aus dem Album Tales from the Hudson von 1996. Das Album war All-Star besetzt. Gitarre Pat Messini, am Bass Dave Holland und an den Drums Jack DeJohnette und McCoy Tyner am Piano. Übrigens die erste CD von Michael Brecker, die ich mir damals gekauft habe. In der heutigen Sendung featuren wir fünf herausragende Gitarristinnen. Die erste ist Susan Tedeschi, eine der weltbesten Blues-Gitarristinnen überhaupt. Wir hören sie zusammen mit dem Wynton Marsalis Septet und ihrem Mann Derek Truck, der ebenfalls ein genialer Gitarrist ist, mit dem sie zusammen in der Tedeschi Truck Band spielt, einer meiner absoluten Favorites. Der Jazz-Trompeter Wynton Marsalis ist der Leiter der Jazz-Abteilung des Lincoln Center in New York. Dort veranstaltet er mit Blues-Musikern wie Eric Clapton, Taj Mahal, Willie Nelson, aber auch mit Bob Dylan und eben auch mit Susan Tedeschi und Derek Truck gemeinsame Konzerte. Eine Auswahl von Stücken aus diesen Konzerten ist 2018 unter dem Titel United We Swing, Best of the Jazz of the Lincoln Center Galas erschienen. Daraus hören wir den Titel I Wish I Knew How It Would Feel to Be Free. Susan Tedeschi mit dem Wynton Marsalis Septet und Derek Truck.

Susan Tedeschi mit dem Wynton Marsalis Septett und Derek Truck, I Wish I Knew How It Would Feel To Be Free. Vom 1. bis zum 10. September findet in Köln nun zum 4. Mal Shalom Music Köln Festival statt, ein Festival für jüdische Musik. Von Lyrikvertonungen der Dichterin Hilde Domin über jiddische Evergreens bis zur Musik zur Begrüßung des Schabbat, von Jazz meets Klassik bis zum Familienkonzert des Jewish Chamber Orchestra Hamburg gibt es ein breites Angebot an Musik und Gespräch. Das Motto des diesjährigen Festivals ist Zuhören. Gerade in politisch aufgeheizten Zeiten ist Zuhören besonders wichtig. Zuhören ist die Grundlage für jeden fruchtbaren Dialog. Für die Jazzfreundinnen und Freunde ist sicher das Konzert des Pianisten Omer Klein mit dem Mandolinenspieler Avi Avital ein besonderes Highlight des Festivals. Hervorzuheben ist auch der Sonntag, der 6. September, ab 11.30 Uhr der lange Tag der jüdischen Musik. An vielen Spielorten, überall in Köln. Das Programm reicht von alter Musik und Klassik, Klezmer und Folk bis zu Jazz und Avantgarde. Das Auftaktkonzert findet in der Synagoge und das Abschlusskonzert im Dom statt. Gerade in Zeiten des wachsenden Antisemitismus ist so ein Festival zum Dialog mit jüdischer Kultur besonders wichtig. Wir hören nun Omer Klein, der am 3. September auf dem Festival spielt und mit dem Titel Bagdad Blues. Einige Termine vom Shalom Music Köln überschneiden sich leider mit der Cologne Jazz Week, aber es lohnt sich auf jeden Fall, dieses Festival zu besuchen.

Bagdad Blues von Omer Klein, der am 3. September auf dem Shalom Musik Köln Festival zusammen mit dem Mandolinenspieler Avi Avital auftreten wird. Nun kommen wir zu einem Musiker aus Österreich, von dem wir auch in weiteren Sendungen noch hören werden. Dem Saxophonisten und Komponisten Tobias Hoffmann, nicht zu verwechseln mit dem Kölner Gitarristen gleichen Namens. Tobias Hoffmann arbeitet gern mit großformatigen Jazz-Ensembles wie seinem Nonet und dem Tobias Hoffmann Jazz Orchestra. Im Dezember 2021 führte er sein Werk Levitation mit dem Subway Jazz Orchestra in Köln auf. Hoffmann wurde mehrfach international ausgezeichnet und spielte mit vielen Jazzgrößen zusammen. Seine Musik verbindet zeitgenössischen Big Band Jazz, orchestrale Klangarchitektur und eine europäische Jazzästhetik. Wir wollen ein Nonet-Stück aus seinem Album Retrospective hören mit dem Titel Propulsion. Das inspiriert ist von Musikern wie Dave Holland, den wir eingangs schon mit Michael Brecker hörten, von Alex Spiagin, von Chris Potter und anderen. Tobias Hoffmann möchte das Unsichtbare hörbar machen durch Klang, Spannung und erzählerische Tiefe.

Der Saxophonist und Komponist Tobias Hoffmann mit seinem Nonett und dem Titel Propulsion aus dem wunderbaren Album Retrospective von 2019. My Funny Valentine ist eine der bekanntesten Jazz-Standards von Richard Rodgers. Wir kommen damit auch zu unserer nächsten Gitarristin. Wir hören eine Fassung von Funny Valentine auf Gitarre von der großartigen englischen Gitarristin Alexandra Whittingham. Eine junge, klassische Gitarristin, die auch Ausflüge in den Jazz macht. Wer Gitarrenmusik mag, sollte sie unbedingt ein Konzert von ihr besuchen, wenn sie mal wieder in Deutschland spielt.

Die fantastische englische Gitarristin Alexandra Whittingham mit My Funny Valentine. Am 15. Juni hat die Welt des Jazz einen ihrer großen Musiker verloren. Abdullah Ibrahim, früher als Dollar Brand bekannt. Der Pianist und Komponist aus Südafrika hat die südafrikanischen Jazz definiert. Er ist im Alter von 91 Jahren in Deutschland gestorben, seine letzte Wahlheimat. Seine Musik spiegelt seine jungen Jahre in Kapstadt wider. So wurde sein Stil auch als Cape Jazz bezeichnet. Moderner Jazz mit Einflüssen aus der afrikanischen Tradition. Bekannt wurde er vor allem durch das Stück Mannenberg. Mannenberg is where it's happened. Das Stück ist 1974 bei Aufnahmen im Studio spontan improvisiert entstanden. Im Studio stand ein neben dem Flügel auch ein Klavier, mit deren Hämmer waren mit Reißzwecken versehen. Damit wollte man den scheppernden Klang der traditionellen Marabi-Musik erzeugen. Ibrahim begann zu spielen und forderte nach und nach die anderen Musiker auf, einzusteigen. Das Stück basiert auf einer Benganga-Melodie eines südafrikanischen Trompeters aus den 50er Jahren. Aber es sind auch Xhosa, Ragtime, US-Swing, Township-Rhythmen und viele andere Elemente in diese Musik eingegangen. So wurde es stilbildend für den Cape Jazz. Mannenberg. Der Titel ist auf der Name eines Townships bei Kapstadt. Das Stück wurde zum meistverkauften Jazzalbum in Südafrika. Für Abdullah Ibrahim zeigt das Stück, dass die Kultur der Schwarzen von Bedeutung sei. Das Stück soll auch bei politischen Gefangenen, darunter Nelson Mandela, viel Zuspruch und auch Hoffnung ausgelöst haben. Es wurde heimlich auf die Gefängnisinsel Robben Island geschmuggelt. In Erinnerung an Abdullah Ibrahim hören wir nun Mannenberg, Where It's Happening.

Mannenberg is where it's happening. Ich musste leider ausblenden wegen der Sendezeit. In Erinnerung an den großen südafrikanischen Pianisten Abdullah Ibrahim. Mannenberg wurde zur Anti-Apartheid-Hymne in Südafrika. Da es keinen Text hat, war es nicht so einfach, es zu verbieten. Es konnte überall gespielt werden. Am 15. Juni hat uns Abdullah Ibrahim verlassen. Er ist am Chiemsee gestorben. Rest in peace. Im Februar 1936 gewann in Spanien eine Volksfrontkoalition die demokratischen Wahlen und setzte sich so gegen die faschistische Nationale Front durch. Am 17. Juli 1936 begann der Putsch der faschistischen Generäle unter Franco gegen diese Regierung und so begann der spanische Bürgerkrieg, also genau vor 90 Jahren. Menschen aus aller Welt unterstützten das republikanische Spanien. Hemingway, George Orwell, viele Schriftsteller und Künstler kämpften gegen die faschistischen Generäle, die von Hitler und Mussolini unterstützt wurden. Als Erinnerung an den Kampf gegen den Faschismus in Spanien möchte ich eins der bekanntesten Lieder des spanischen Bürgerkrieges spielen, Ay Carmela, gesungen von Soledad Bravo, neben Mercedes Sosa die bekannteste lateinamerikanische Sängerin. Soledad ist 1943 in Spanien geboren und als Kind mit ihren Eltern nach Venezuela emigriert, wo sie bis heute lebt. Ihr Vater hat auf Seiten der Republikaner gekämpft und ist mit tausenden anderen ins Exil gegangen.

Soledad Bravo mit Ay Carmela, dem bekannten Lied aus dem Spanischen Bürgerkrieg. Die Aufnahme stammt von 1972 live aus Caracas, aus dem Album Soledad Bravo en Vivo. Nun kommen wir zu einer Neuvorstellung. Der Vibraphonist Tim Collins und der Saxophonist und Klarinettist Mulu Francel haben am 7. August ein Duo-Album veröffentlicht. Von beiden Musikern haben wir bei Jazz and Beyond schon frühere Alben vorgestellt. Und Mulu Francel als Mastermind von Cuatro Nuevo wurde schon häufig bei uns gespielt. Aber zusammen haben wir die beiden noch nie gehört. Die Musik ihres neuen Albums How Did We Get There ist extra für dieses Album geschrieben worden. In der Musik von Collins und Francel treffen Swing, Jazz auf Latin-Rhythmen, Vals-Musette und Neoklassik. Alles finden wir in dieser Musik. Die beiden Musiker verarbeiten in ihren Stücken sehr persönliche Erfahrungen. So erinnert sich Tim Collins im Stück Orsola's Lullaby an seine Großmutter, die von Neapel nach New York auswanderte. Der Titel The Wise von Mulu Francel wurde inspiriert durch einen Aufenthalt auf dem Mosesberg in Sinai. Wir hören das Titelstück des Albums How Did We Get There? Wie Collins sagte, die typische Musikerfrage nach einer langen Tour mit ständigem Ortswechsel. Auf diesem Stück spielt Mulu Francel Bassklarinette. 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

Tim Collins und Mulo Francel, How Did We Get Here? Den Titelsong aus dem neuen Album, das bei GLM Fine Music erschienen ist. Wir kommen nun zu einer weiteren herausragenden Gitarristin, zu Sandra Hempel aus Hamburg. Sie begann mit Akkordeon und Klavier und wechselte dann mit 16 Jahren zur E-Gitarre. Sie studierte Jazz an der Hochschule für Musik und Theater in Hamburg und am Konservatorium in Amsterdam. Ab 2001 studierte sie dann 2 Jahre an der Aaron Copland School of Music in New York. Sie spielte in verschiedenen Bands mit Hendrika Enzian, Hermine Duerlo, Peter Weiß und mit dem Bujazzo unter Peter Herbolzheimer, mit der NDR Big Band, mit dem Jazz Baltica Ensemble und vielen, vielen mehr. Seit 2018 ist sie festes Mitglied der NDR Big Band. Mit ihrem Quartett, mit dem Saxophonisten Sebastian Gille vom Kölner Klangkollektiv, hat sie 2013 das Album Licht aus veröffentlicht. Aus diesem Album hören wir den Titel Verstrickt.

Sandra Hempel Quartett mit dem Titel Verstrickt aus dem Album Licht aus von 2013. Und wir kommen gleich zur nächsten Gitarristin, Briella Ojeda aus Kolumbien. Acoustic Songs, very baroque and content, but in a very simple format. So beschreibt sie ihre Songs selbst. Gabriela Briella, in England geboren und als Kind mit ihren Eltern nach Kolumbien übergesiedelt. Sie gehört zu der neuen Welle der kolumbianischen Singer-Songwriter, die sowohl nach innen schauen als auch gesellschaftliche Themen oder ihr Frausein in ihren Songs verarbeiten. Wir hören von Briella Ojeda den Titel El Pandoroso, die Büchse der Pandora.

El Pandorazzo von der kolumbianischen Singer-Songwriterin Briella Ojeda. Der belgische Pianist Milan Verbist ist in einem musikalischen Elternhaus aufgewachsen. Sein Vater war der bekannte belgische Bassist Piet Verbist. Von Kind auf umgab den jungen Mann Jazzmusik. Und nun hat Milan mit seinem Trio, mit dem Bassisten Ton Ruhmen und dem Drummer Jens Meyer, ein Debütalbum bei Origin Records veröffentlicht. Mit 5 Originalkompositionen und Stücken von Ornette Coleman, Thomas Danko, Gary Peacock und sogar Bach. Der musikalische Background ist also abgesteckt. Die Musik des Albums klingt bereits ausgereift, aber noch frisch mit wechselnden Stimmungen werden melodische Landschaften durchschritten. Ein belgischer Kritiker sagte zu dem Album: Eine neue Generation von Jazzmusikern erscheint und übernimmt, und wir können uns nichts Besseres vorstellen. Wir hören aus dem neuen Album den Titel Time Change, aus dem Album Time Change den Titel Happy House. 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

Happy House vom Milan Verbist Trio aus ihrem neuen Album Time Change. Die zweite deutsche Gitarristin, die wir nun hören, die ist Christina Zuhausen aus Köln, eigentlich ein Kind aus dem Ruhrpott. Christina war auch schon zweimal Gast in unseren Sendungen und hat das Album, aus dem wir jetzt Musik hören werden, auch schon einmal vorgestellt. Wir wollen aus diesem Album mit dem Titel That's a Trap das Stück They Care and They Don't Care, eine Kritik an der Tatenlosigkeit angesichts der Klimakrise, hören.

Ein schönes Stück von der Gitarristin Christina Zuhausen mit ihrer Band Ausfahrt und dem Titel They Care and They Don't Care aus ihrem Album That's a Trap. Am 5. September wird es in Südschweden, in der pittoresken Hafenstadt Simrishamn, ein kleines, intimes Jazzfest im Gösta Werner Museum geben. Es spielen Anna Pauline, Anna Pauline Andersson, Björn Ingelstam, Björn Almgren und das Ada Clausson Trio. Ein kleines, feines Festival, aus dem sich in den nächsten Jahren vielleicht noch etwas mehr entwickeln kann. Der heimliche Headliner aber ist das Felix Tanni Trio. Felix Tanni ist ein Pianist, der in Tomelilla in Südschweden lebt und auch international aktiv ist. Er spielt auch mit einem Quartett mit dem US-Drummer Jeff Taint Watts zusammen. Seit letztes Jahr haben sie live im Jazzclub Montmartre in Kopenhagen ein Album aufgenommen, aus dem wir in den kommenden Sendungen noch Musik hören werden. Nun hören wir von Felix Tanni den Titel Luhansk. Felix schrieb das Stück sehr spontan auf dem Hintergrund der Schrecken des Ukraine-Krieges. Es geht dabei nicht um diesen konkreten Krieg selbst, sondern allgemein um die Gefühle der Menschen, Verlust, Trauer, die ganze Absurdität der Zerstörung und die Last, die die einfachen Menschen tragen müssen.

Luhansk von Felix Tanni, ein Appetitmacher für das kleine Jazzfest in Simrishamn in Südschweden am 5. September. Also, wer in der Nähe ist, wer im Norden wohnt, unbedingt hingehen. Gösta Werner Museum. Wir kommen nun zu einer Neuerscheinung des Jazzhaus-Musiklabels Köln. Die Band Two and a Harp Man haben ein Album gleichen Titels veröffentlicht. Bandleader ist der Schweinfurter Anton Mangold, der Harfe spielt. Mit 8 Jahren begann Anton Harfe zu spielen und ging noch während seiner Schulzeit als Jungstudent an die Musikhochschule Würzburg. Während des Harfenstudiums studierte er gleichzeitig Jazz-Saxophon in Würzburg und Köln. So ist Anton Mangold sowohl in der klassischen Musik wie im Jazz zu Hause. Man kann Anton sowohl bei einer Scarlatti-Sonate als auch bei Pat Metheny im Konzert hören. Im Projekt Two and a Harp Man spielen der Gitarrist Yujiang Tsang und der Schlagzeuger Umberto Odono mit. Die drei Musiker haben sich in Würzburg kennengelernt und in verschiedenen Projekten zusammengearbeitet. Das neue Album haben die drei Musiker in einer 2-stündigen Session komponiert und improvisiert, was die Virtuosität und die Kreativität der Musiker nochmal deutlich macht. Wir hören den Titel Chorinho von Anton Mangold.

brasilianische Klänge von Two and a Harp Man, Chorinho. Aus ihrem neuen Album Two and a Harp Man, das bei Jazzhaus Musik in Köln erschienen ist. Die Schauspielerin und Regisseurin Katharina Wackernagel ist dem Fernsehpublikum als Kriminalkommissarin Nina Petersen in der ZDF-Krimireihe Stralsund bekannt. Sie hat mit Sönke Wortmann das Wunder von Bern mitgedreht. Sie war in der Luftbrücke, der Himmel war nur frei, ein Kinofilm mit Die Boxerin. Und sie hat in vielen weiteren Produktionen mitgespielt. Mit der Ska-Band The Busters zusammen hat sie das Lied »Wehrt euch, leistet Widerstand gegen den Faschismus im Land« aufgenommen. Der Refrain war auf vielen Demos gegen Rechtsextremismus zu hören. Er basiert auf der Melodie von »Heyo, spann den Wagen an«. Angesichts der Wahlen in Sachsen-Anhalt und der Gefahr durch die rechtsextreme AfD möchte ich zum Abschluss dieses Lied spielen. Katharina Wackernagel und die Busters mit »Wehrt euch«. Das ist übrigens wörtlich gemeint. Damit sage ich Tschüss, danke fürs Zuhören, macht's gut. Bis zur nächsten Sendung von Jazz and Beyond am 13. September. Wie immer um 11 Uhr auf Radio 674 FM.

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Hallo zusammen, herzlich willkommen beim Palma Centauri Podcast. The Dusty Ambassador habe ich ihn heute genannt. Ich habe in der letzten Zeit viel Musik gehört, die man unter Afrobeat zusammenfassen würde. Also Afro-House, Afro-Jazz und Afro-Pop oder Afro-Disco. Ich wollte diese neue Leidenschaft mal in einem Mixset verwirklichen und was jetzt folgt, sind einige Tracks, die ich wirklich liebgewonnen habe. Das geht tatsächlich von Jazzig über elektronisch bis zu 80er angehauchten Disco-Klopfern aus den Kellern eines Musikclubs in Nairobi. Wir starten einfach mal. Wer sich hier im Hintergrund schon aufwärmt, das ist Bosk featuring Kaleta mit dem Track More Heavy. Bosk kann ich euch wirklich sehr empfehlen. Ein Musiker und DJ aus Boston, der afro-kubanische Musik nochmal neu aufnimmt und so ein bisschen elektronisch mit extra viel Stampf und Schmackes versieht. Er macht hier den Opener und wird auch den letzten Track spielen. Das ist Bosk, B-O-S-Q.

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0: some of you will carry these experiments further and come up with something new.
1: Als ich jenes Erlebnis hatte, bei dem ich den Stoff, der als LSD bekannt geworden ist, entdeckt habe, bei jedem Erlebnis, das versuchte ich mir dann nachträglich irgendwie zu deuten. Wie hat man das zu erklären? Bei jedem LSD-Erlebnis gerät man plötzlich in eine andere Wirklichkeit. Man erlebt eine vollkommen andere Wirklichkeit, die einem so real und vielleicht noch wirklicher erscheint als gewöhnlich auch als Wirklichkeit. Und bis dahin hatte ich immer geglaubt, es gibt nur eine Wirklichkeit, die Alltagswirklichkeit. Und plötzlich erlebte ich noch eine andere Wirklichkeit. Und da versuchte ich mir nun rein wissenschaftlich einen Vers dazu zu machen, wie kommt es, dass man eine andere Wirklichkeit erlebt. Und da habe ich mir gesagt, damit Wirklichkeit entsteht, braucht es ja irgendwann mal jemand, der die Wirklichkeit erlebt. Und eine Wirklichkeit, sonst kommt ja das nicht zustande. Also es braucht ein Subjekt, das erlebt. Und es braucht etwas, das erlebt wird. Und ich nehme da die Metapher des Fernsehens. Damit ein Bild entsteht, braucht es einmal einen Sender. Und es braucht einen Empfänger. Und es braucht die Antenne. Und bei der Bildung der Wirklichkeit, was wir als Wirklichkeit bezeichnen, funktioniert die Außenwelt, die materielle Welt, als Sender. Und die Antennen, das sind unsere Sinnesorgane. Und der Bildschirm

dann transformiert werden in ein lebendiges Ding der Außenwelt. Also draußen objektivierbar ist nur Materie und Energie. Alles andere, was wir erleben von der sogenannten Wirklichkeit, ist subjektiv und geschieht nur im Individuum, nur in mir. Nur ich kann sehen, ich kann hören, ich kann fühlen. Und das ist ganz entscheidend. Das heißt, die Welt entsteht in einzelnen Menschen. Jeder Mensch schafft sich seine eigene Welt. Jeder Mensch ist eigentlich eins, hat kosmogonische Fähigkeiten. Das ist die große, große Gabe, die wir vom Schöpfer bekommen haben, dass wir Empfänger sein können. Der Sender ist da, der ist unendlich. Und aus dieser Unendlichkeit können wir, je nachdem, wie unser Empfänger geschaffen ist, können wir mehr oder weniger, können wir andere Welten empfangen.

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Leben, meine Herren, ist für unsere Seele viel zu kurz. Christoph Lichtenberg zum Beispiel oder der junge Johann Wolfgang von Goethe, der die Meinung vertrat, dieses Leben, meine Herren, ist für unsere Seele viel zu kurz.

einseitige Sonderstellung des Yang in den patriarchalischen Gesellschaften wird sich früher oder später über das Yin ausgleichen müssen. Eine Gegenbewegung. In diesem Zusammenhang gehören die folgenden Zitate. Die Gottheit im Talgrund stirbt nicht. Ein dunkles Weibchen ist sie. Ihrem geheimnisvollen Schoß entstammen Himmel und Erde. Untergrund

ihnen ließ das Universum entstehen. Ihre Dynamik, die veränderliche Vorherrschaft des einen oder des anderen, erklärt den Fluss der Ereignisse. Einmal Yin, einmal Yang, das ist das Tao, heißt es in Peking, dem chinesischen Buch der Wandlung, aus dem 7. oder 6. Jahrhundert vor unserer Zeit, das Ursprung.

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Einen wunderschönen Sonntagnachmittag. Die Sonne scheint. Ich begrüße euch zu Greasy Listening mit Justin X und meiner Wenigkeit Lawrence C. Ja, nachdem es ja letzten Monat echt heiß herging mit einem Wahnsinns-Set, haben wir uns überlegt, für diesen Monat mal wieder einen Gang zurückzufahren. Das musikalische Rahmenprogramm gestaltet heute Justin. Ich darf euch so viel verraten, es wird auf jeden Fall sehr funky. Und die erste Stunde beginnen wir mit ein paar 7 Inches, die uns am Herzen liegen. Ganz klassische Vinylerfahrung. Ich hoffe, ihr habt genauso viel Spaß wie wir. Und nicht vergessen, it ain't easy being greasy.

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2: Your clothes. Jawohl. Das ist fast so weit wieder mit mir, Justin X. Das war eine super geile Sendung. Hat mir super Spaß gemacht. Wird wahrscheinlich jetzt wieder öfter passieren. Viel Spaß, das war schon von John. Und wir hören uns wieder. Nicht vergessen, it ain't easy.

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1: Ja, hallo und einen wunderschönen guten Abend. Schön, dass ihr wieder dabei seid bei der Audiovision. Vielen lieben Dank, lieber Justin, für den netten Übergang. ich freue mich sehr, dass ich wieder einen Gast begrüßen darf, und zwar den lieben Florian Büsch, der sich auch hier schon aufgebaut hat und das erste Mal hier ist. Viel Spaß. Jetzt gibt's 3 Stunden lang die Audiovision mit Florian Büsch. Viel Spaß. 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
1: So, ihr Lieben, das war die Audiovision für diesen Monat. Ich bedanke mich. Vielen lieben Dank, lieber Florian Büsch. Dankeschön. Schön, dass du da warst. Und ich hoffe, ihr hattet einen wunderschönen Abend. Lasst den Sonntag noch auf euch wirken. Wir sehen uns wieder am 27.09. mit Clara und Stefan Scheuß. Und genau, wir haben dann noch ein paar Gäste im Oktober. Kommt dann der Aaron und Max Blumen. Und die Hanna kommt im Dezember. Also, wir sehen uns nächsten Monat wieder. Die Audio, wir sehen uns raus. Wunderschönen Abend. Dankeschön fürs Zuhören. Dankeschön, Florian Büsch. Schönen Abend euch. Ciao.

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0: So, liebe Leute, jetzt habt ihr ein bisschen gewartet. Willkommen im Studio, willkommen bei der Palma Centauri Radio Show. Ich bin euer Gastgeber, Remy Mateng, und wir fangen gleich an, ein bisschen für euch aufzulegen. Mit mir im Studio ist QB.
1: Hallo, hi zusammen. Hallo.
0: Hi. Ich mache die erste Stunde, QB legt nachher die zweite Stunde auf. Wir werden das Ganze so ein bisschen Richtung Deep House, softe Deep House Sachen irgendwie, wir haben uns ein bisschen synchronisiert und abgesprochen. Und ich würde sagen, ich fange jetzt erstmal an und übergebe dann nachher einfach in der zweiten Stunde. Viel Spaß bei hervorragendem Beatspaß-Sound. Entschuldigt. So.

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1: So, liebe Leute, ihr seid immer noch bei der Palma Centauri Radio Show. Ich bin Remy Mateng. Ich habe jetzt gerade eine Stunde für euch aufgelegt und wir gehen jetzt quasi nahtlos weiter. In den Startlöchern steht der QB. Hi.
2: Ja, hier stehe ich auch schon. Bin bereit.
1: Genau, wir nerven euch auch gar nicht mit Gelaber. Es geht jetzt mit einem klubbigen Set einfach direkt weiter.
2: Yo, let's go.
1: Genau.

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1: So, herzlich willkommen nochmal. Herzlich willkommen nochmal zu Palma Centauri. Wir sind gerade mitten im Orbit und QB legt gerade auf, macht auch noch eine halbe Stunde weiter und wir machen bis 11. Viel Spaß dabei.

0: Liebe Zuhörer, ich habe jetzt dreimal reingesprochen. Liebe Zuhörer, ihr seid bei Palma Centauri, der Beach Bar am Ende des Universums. Wir sind am Ende der Show angekommen. Es ist kurz nach 11 und ja, ich sag tschüss. Ich hoffe, es hat Spaß gemacht. Uns auf jeden Fall hier im Studio. Der QB ist noch hier, lächelt mich an und ist, glaube ich, auch ganz tschüss. Zufrieden.
1: Ja. Ja.
0: QB, wie fandest du es?
1: Super, hat Spaß gemacht und ich hoffe euch auch. Eine schöne Nacht noch.
0: Alles klar, tschüss. Ich lasse hier noch den letzten Song auslaufen und dann geht ihr bitte alle ins Bett.